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2: Euch einen schönen Samstag und das ist der Countdown zum ESC, zum Eurovision Song Contest. Habt ihr Bock, heute Abend eine schöne Party zu feiern? Wir hätten da noch so 100 Euro Partygeld. Könnt ihr euch jetzt holen hier bei uns und zwar, wenn ihr folgende Frage beantwortet.
3: Eine Halbglatze hat 5000 Haare. Wie viele Haare hat dann eine ganze Glatze?
2: Eine Halbglatze hat 5000 Haare. Wie viele Haare hat dann eine ganze Glatze? Wer das beantworten kann, der holt sich 100 Euro. Hier schon mal die Telefonnummer zum Mitspielen. Das ist die 0137 90 30 200. 0137 90 30 200. Damit geht's dann hier rein ins Studio. 50 Cent aus allen deutschen Netzen. Und bevor wir mit Leitung 2 loslegen, gibt's hier noch ein paar Regeln vom Adrian.
4: Mitmachen bitte ab 18. An Minderjährige werden keine Gewinne ausgezahlt. 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
2: 100 Euro gibt es zu gewinnen für folgende Frage.
3: Eine Halbglatze hat 5000 Haare. Wie viele Haare hat dann eine ganze Glatze?
2: Wer es weiß, holt sich das Geld unter 0137 90 30 200. 0137 90 30 200. 50 Cent aus allen deutschen Netzen. Und Leitung 2 ist aktiv. Wer kommt rein ins Studio? Einer ist schon da im Studio und das ist der Mirko. Der darf aber nicht gewinnen. Hallo Mirko.
5: Hallo. Ich zähle gerade hier auf meiner Glatze schon. Warte mal.
2: Ja, bist du noch am Zählen. Ja, genau so. Der Spielechef hilft dir sonst auch gerne aus.
5: Da ist der Hopfen, auch nachzählen. Hopfen und Malz verloren bei uns beiden.
2: Du sag mal jetzt mal ganz, bei dem ganzen Spaß. Die 100 Euro, wann hat man denn die auf dem Konto, wenn man jetzt hier gewinnt?
5: Die gehen heute noch raus in wenigen Stunden und zwar per Echtzeitüberweisung.
2: Sensationell. Also,
5: oder?
2: Das finde ich klasse. Heute Nachmittag ist das Geld dann schon da. 100 Euro. Wer holt sich das? Und das Fantastische ist, dass es jetzt schon hier klingelt in Leitung 2. Hallo, wer ist denn da?
6: Hallo. Ich bin Matthias, hallo.
2: Matthias, was kommt denn raus?
6: Ja, Eier. Die Glatze natürlich. Gar keine Haare.
2: Fantastisch, du hast natürlich vollkommen recht, das stimmt. Keine Haare und somit 100 Euro für dich. Bleibst du bitte kurz in der Leitung, ja?
6: Aber natürlich doch, Dankeschön.
2: Wunderbar, so, dann starten wir in die nächste Runde.
5: Mit den nächsten 100 Euro.
2: Und die nächsten 100 Euro, wunderbar, das würde ich jetzt auch mal haben, hier die 100 Euro für folgende Frage.
3: Wie viel Erde ist in einem Loch von 3 mal 3 mal 3 Metern?
2: Wie viel Erde ist in einem Loch von 3 mal 3 mal 3 Metern? Wer das weiß, holt sich die nächsten 100 Euro, so wie der Matthias, und zwar unter folgender Nummer. 0137 90 30 200. 0137 90 30 200. 50 Cent aus allen deutschen Netzen.
3: Wie viel Erde ist in einem Loch von 3 mal 3 mal 3 Metern?
2: Ja, vielleicht mal kurz wirken lassen und dann das Geld holen. Lissy hat es vielleicht damals, als sie in unserer Sendung war, nicht ganz so wirken lassen, denn die sagte nämlich das hier. Was kommt raus?
7: Ja, also das müsste doch 3 plus 3 plus 3 und dann muss das ja ein Raummaß sein, also 9 Kubik.
5: Also 9 Kubikmeter Erde sind in einem Loch von 3 mal 3 mal 3 Metern. Ist falsch.
2: Nicht richtig gewesen. Darum nochmal genau hinhören und dann 200 Euro sichern, denn ich lege nochmal einfach so einen 100-Euro-Schein drauf. Das mache ich jetzt einfach mal so, weil du warst ja gerade noch draußen bei Matthias, hast den aufgenommen.
5: Stimmt.
2: Also 200 Euro, ist es in Ordnung für dich?
5: Machen wir so.
2: Wunderbar. Jetzt unter 0137 90 30 200. Die Nummer bleibt natürlich gleich. Leitung 2 ist wieder aktiv. 0137 90 30 200. 50 Cent aus allen deutschen Netzen.
3: Wie viel Erde ist in einem Loch von 3 mal 3 mal 3 Metern?
2: So, 9 Kubikmeter hatten wir gehört schon mal von Lissy, ist nicht richtig. Wer weiß, warum das nicht richtig ist und was da wirklich rauskommt, dann gibt's das Geld 200 Euro. Und wann ist das Geld auf dem Konto? Weil das ist jetzt ein anderer Betrag.
5: Egal. Alle Gewinne, die heute gemacht werden, gehen garantiert heute auch noch raus. So.
2: Fantastisch. Mhm. Herr Dötsch war auch schon mal da und hat in der vorherigen Sendung das hier gesagt.
4: Was ist jetzt Ihre Lösung, bitte?
8: Also 3 Tonnen.
4: 3 Tonnen?
5: 3 Tonnen Erde.
8: Ja.
9: Das ist Ihre Lösung.
8: Das ist genau.
9: Es wird leider nicht richtiger, ganz im Gegenteil sogar.
2: Auch nicht richtig gewesen. Wir brauchen was Richtiges.
5: Ja,
2: wir brauchen
5: komm.
2: Die richtige Antwort. Sollen wir es vielleicht streichen? Sollen wir was anderes spielen?
5: Nein, wir geben die Runde mal frei. Aber
2: wirklich?
5: Wir waren bei 200 Euro, ne?
2: Ja, 200 Euro.
5: Ich wollte eigentlich 100 drauflegen, aber was du kannst, kannst schon lange. Ich verdoppel einfach, ich mache 400 Euro.
2: Dein Ernst?
5: 400 Euro Garantiegewinn, die heute noch rausgehen.
2: Du musst das beim Spielechef rechtfertigen.
5: Das mache ich gerne.
2: Na gut, dann legen wir los. 400 Euro unter 0137 90 30 200. Achtung, das kann jetzt ganz schnell gehen. Also bei 400 Euro, da würde ich mich aber auch ganz schnell zum Telefon bewegen. 0137 90 30 250 Cent aus allen deutschen Netzen.
3: Wie viel Erde ist in einem Loch von 3 mal 3 mal 3 Metern?
2: Wie viel Erde ist in einem Loch von 3 mal 3 mal 3 Metern. Also 9 Kubikmeter ist es nicht, hatte die Lissi mal gesagt. 3 Tonnen stimmt auch nicht. Warum stimmt es nicht? Was ist die richtige Antwort? Das Geld geht auch wirklich heute raus, die 400 Euro.
5: Und zwar als Garantiegewinn, genau zur freien Verfügung. Und ist jemand da? Leitung 2 ist grün.
2: Nö, es hat noch nicht geklingelt.
5: Dann lege ich nochmal einen Huni oben drauf. Achtung, Garantiegewinn, Erhöhung 500 Euro.
2: Motivationshunderter draufgelegt.
5: Ja.
2: 500 Euro heute aufs Konto. Wow. Ganz schnell die Telefonnummer für all diejenigen, die jetzt das Geld sich schnappen wollen, die 500 Euro. 0137 90 30 200. 0137 90 30 200. 50 Cent aus allen deutschen Netzen.
3: Wie viel Erde ist in einem Loch von 3 mal 3 mal 3 Metern?
2: Genau. Wie viel Erde ist in einem Loch von 3 mal 3 mal 3 Metern? Die richtige Antwort brauchen wir jetzt und dann gibt es 500 Euro. Und dieses Geld ist auch heute Nachmittag auf dem Konto. Ich frage nochmal nach, sicherheitshalber.
5: Ja, Garantiegewinn und der ist garantiert heute Nachmittag auf dem Konto per Echtzeitüberweisung. Genau.
2: Okay. Bei Beate war allerdings nichts auf dem Konto, denn die war auch schon mal in einer vorangegangenen Sendung da und sagte das.
5: So, liebe Beate, du hast es jetzt aber raus, oder?
10: Genau, ich sage 27 Kubikmeter.
5: 27 Kubikmeter? Nee, das stimmt leider nicht.
2: Vielleicht zu kompliziert gedacht. Nur mal so an die Hand gegeben.
5: So, wir haben jetzt einige Tipps gegeben. Wer hat's raus? Wer hat den Kniff raus? Ich leg nochmal einen Huni oben drauf. Komm, 600 Euro für die richtige Lösung. 600 Euro.
2: Das ist doch gar nicht eingeplant gewesen, dieses
5: Geld.
2: Komm,
5: Garantiegewinn geht heute noch raus. Bitte richtig lösen das Ding.
2: Okay. 600 Euro heute aufs Konto. Oder muss es jetzt hier bitte klingeln? Holt euch das Geld jetzt ab. Das Geld ist heute Nachmittag auf dem Konto. 600 Euro. Hier ist die Nummer. 0137 90 30 200. Geld ist noch da. 0137 90 30 200. 50 Cent aus allen deutschen Netzen. Wie viel Geld haben wir jetzt hier?
5: Es geht um 600 Euro und ich gucke gerade, Leitung 2 ist grün. Ist jemand da? Nö. Gut, dann lege ich nochmal einen Huni in 150 drauf.
2: Was?
5: 750 Euro für die richtige Lösung. 750 Euro heute Nachmittag auf deinem Konto.
2: Liebe Leute, lasst es hier klingeln. Stoppt
5: bitte
2: diesen Mann. 750 Euro heute auf dem Konto. 0137 90 30 200. 0137 90 30 200. 50 Cent aus allen deutschen Netzen.
3: Wie viel Erde ist in einem Loch von 3 mal 3 mal 3 Metern?
2: Was kommt da raus?
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2: Und es geht um 750 Euro unter folgender Nummer: 0137 90 30 200. 50 Cent aus allen deutschen Netzen. Noch hat's nicht geklingelt, noch ist das Geld da. 0137 90 30 200. Damit kommt ihr rein. Mit Leitung 2 landet ihr bei uns. Und dann macht's bitte nicht so wie David, der war in einer früheren Sendung mit dabei und sagte das hier:
5: David, hol dir die Kohle.
11: Ja. Und zwar, Erde wird ja immer in Litern angegeben. Das sehe ich ja immer im Baumarkt, wenn ich da was kaufe. Deswegen 27.000 Liter sind es.
5: Ach, tut mir leid. Nicht zu kompliziert denken. Das geben wir euch nochmal mit an die Hand.
12: Unbedingt. Komm. Es gibt 1.000 Euro, ist mir jetzt egal.
5: Nein, das ist nicht dein Ernst.
12: Doch, ich will jetzt hier jemanden Leitung 2 haben. Ich will jetzt hier die richtige Lösung haben. Leute, 1.000 Euro Garantiegewinn.
5: Sind hiermit eingeloggt, dann wünsche ich mir jetzt aber auch in den nächsten 60 Sekunden einen Gewinner. 1.000 Euro gehen heute auf euer Konto. 0137 90 30 200. Ist heute da das Geld. 0137 90 30 200. 50 Cent aus allen deutschen Netzen. Die richtige Antwort haben wir noch nicht gehört. Warum können es nicht 3 Tonnen sein, wie es Herr Dötsch gesagt hat? Warum sind es nicht 27 Kubikmeter oder 27.000 Liter? Warum? Wie viel Erde ist in einem Loch von 3 mal 3 mal 3 Meter? Das könnte auch heißen, wie viel Erde ist in einem Loch von 5 mal 5 mal 5 Meter? Die Antwort wäre die gleiche. 1.000 Euro heute aufs Konto. 0137 90 30 200. Immer noch kein Klingeln. Die letzten Sekunden von dieser Minute, die ich angezählt habe. 0137 90 30 200. 50 Cent aus allen deutschen Netzen. Jetzt! Haben wir ein Klingeln? Wir haben immer noch kein Klingeln.
12: 1.000 Euro warten. Leitung 2 ist grün. Die ist frei. Okay. Ich verdreifache jetzt deine Gewinnchance. Leitung 3 und 4 jetzt auch noch mit am Start. Leitung 2, 3, 4. Dreifache Gewinnchance. 1.000 Euro warten. Jeden Augenblick kannst du soweit sein. Jeden Augenblick kannst du bei uns sein. Und wenn du richtig löst, gewinnst du 1.000 Euro heute Nachmittag auf deinem Konto.
5: 1.000 Euro, dreifache Gewinnchance. Jetzt 3 Gewinnleitungen. Egal, welche Leitung ihr euch holt, die 2, die 3 oder die 4, diese 3 führen zu uns ins Studio. Diese 3 führen zu 1.000 Euro. 0137 90 30 200 50 Cent aus allen deutschen Netzen. 0137 90 30 200.
3: Wie viel Erde ist in einem Loch von 3 mal 3 mal 3 Metern?
5: So, wir können uns das ja auch mal bildlich vorstellen. Wie viel, also wir stehen da so, ne? Und dann ist da vor uns ist das Loch, ne? Wie viel Erde
3: mal 3 Metern?
5: So. Wir können uns das ja auch mal bildlich vorstellen, wie viel, also wir stehen da so, ne? Und dann ist da vor uns ist das Loch, ne?

0: Holt euch die 2, die 3, die 4, die 8 oder die 13. Eine von diesen Leitungen, egal welche. Und ihr seid bei uns. 0137 90 30 200. Das Geld ist noch da. Wir reden hier von 1000 Euro, die heute Nachmittag auf eurem Konto sind. 0137 90 30 200. 50 Cent aus allen deutschen Netzen.
1: Wie viel Erde ist in einem Loch von 3 mal 3 mal 3 Metern?
0: 5 Leitungen. 5 Chancen hier reinzukommen. 1000 Euro Geld heute Nachmittag da zur freien Verfügung. 1000 Euro. 0137 90 30 200. Immer noch kein Klingeln. 50 Cent aus allen deutschen Netzen. 0137 90 30 200. Mirko, mir wird langsam heiß, weil das Geld ist noch da. Es hat noch nicht geklingelt. Was können wir tun?
2: Es ist jetzt 13.17 Uhr. Es ist 13.17 Uhr.
0: Oh, Schluss 20 jetzt. Nach, ja.
2: Eben. Die 2 Leitungen obendrauf. Die 17, die 19. Jede Sekunde kann es soweit sein. Jede Sekunde kannst du am Radio hier bei uns im Studio sein. 7 Leitungen. 7-fache Gewinnchance. Wie viel Erde ist in diesem blöden Loch? 7-fache Gewinnchance.
0: 7 Leitungen. Jetzt zum Gewinn. 1.000 Euro. 0137 90 30 200. Mit der 7-fachen Chance kann es jetzt wirklich ganz schnell gehen. Der nächste Anruf kann es sein. 0137 90 30 200. 50 Cent aus allen deutschen Netzen.
1: Wie viel Erde ist in einem Loch von 3 mal 3 mal 3 Metern?
0: Wie viel Erde ist in einem Loch von 3 mal 3 mal 3 Metern? Wir haben noch keine richtige Antwort gehört. Das heißt, das Geld ist noch da. Hier liegen sie quasi bereit vor mir. Die 1000 Euro, bildlich gesprochen. 1000 Euro sind dann aber heute Nachmittag nicht mehr hier, sondern heute Nachmittag auf deinem Konto, wenn du die richtige Antwort hast. 0137 90 30 200. 50 Cent aus allen deutschen Netzen. 0137 90 30 200. 7-fache Gewinnchance. Wie viel Erde ist in einem Loch von 3 mal 3 mal 3 Metern? Warum nicht 27.000 Liter, was David mal gesagt hat? Warum nicht 27 Kubikmeter? Warum nicht 9 Kubikmeter? Wer hat da die richtige Antwort? So. Und jetzt weiß ich nicht mehr, was ich machen soll.
2: Ja, ich schau gerade. Leitung 2, grün, niemand da. 3, grün, niemand da. Siebenfach, okay, komm, ich gebe 2 Leitungen oben drauf. Die 22, okay. Die 24. Jede Sekunde kann es soweit sein. Die Sendung ist gleich zu Ende. Jetzt die 9-fache Gewinnchance. 1000 Euro warten. 1000 Euro wollen mitgenommen werden. Die gehen heute raus. Garantiert per Echtzeitüberweisung.
0: 1000 Euro. 0137. 90, 30, 200. Garantiertes Klingeln in dieser Sendung. Das Geld geht garantiert raus. Also wir sagen nicht hier, ja, hat schon nicht geklingelt oder so, behalten wir das Geld. Nein, das Geld geht garantiert raus. Wir brauchen aber jetzt die richtige Antwort. Bitte, bitte, bitte.
1: Wie viel Erde ist in einem Loch von 3 mal 3 mal 3 Metern?
0: Und ich sag's nochmal, man könnte auch fragen, wie viel Erde ist in einem Loch von 5 mal 5 mal 5 Metern oder 6 mal 6 mal 6 Metern. Es ist völlig egal, es kommt immer das Gleiche raus. 0137 90 30 200. Die Nummer zu 1000 Euro. 0137 90 30 200. So, wir sind jetzt hier in den letzten 180 Sekunden. Ich habe immer noch kein Klingeln gehört. Was machen wir?
2: Noch niemand da. Okay, dann erhöhe ich nochmal die Gewinnchance. Ich gebe nochmal 2 Leitungen oben drauf. Die 28, 29 heißt ab jetzt die 11-fache Gewinnchance. 120 Sekunden gleich. 11-fache Gewinnchance. 1000 Euro.
0: Holt ihr euch jetzt 1000 Euro. Lasst ihr es jetzt hier klingeln. Schnappt ihr euch jetzt eine der Leitungen. 1000 Euro. 0137. 90, 30, 200. Geld geht garantiert raus. 0137, 90, 30, 200. 50 Cent aus allen deutschen Netzen.
1: Wie viel Erde ist in einem Loch von 3 mal 3 mal 3 Metern?
0: Wie viel Erde ist in einem Loch von 3 mal 3 mal 3 Metern? Immer noch keiner hier, immer noch kein Klingeln. Immer noch 1000 Euro hier. Will die keiner haben? Absoluter Notruf. Wir brauchen jetzt ein Klingeln. Mirko, bitte.
2: Ich schaue gerade auf die Uhr.
0: Ja.
2: Keine 120 Sekunden mehr. 2 Ansagen. Es wird garantiert klingeln. Und ich gebe nochmal 2 Leitungen oben drauf. Ich erhöhe nochmal die Gewinnchance. Ich gebe die 32 und die 33 dazu. Heißt, 120 Sekunden garantiert.

0: festliegenden 1.000 Euro warten. 13-fache Gewinnchance.
1: Ist hiermit eingeloggt. 13 Leitungen führen jetzt zum Gewinn. Da gibt es jetzt wirklich kein Pardon mehr. Das ist jetzt die letzte Chance. Wir sind unter, wir sind schon weit unter 120 Sekunden. 0137 90 30 200. Bitte. Wenn irgendwer von euch die richtige Antwort hat, jetzt. 0137 90 30 200. Die letzten 90, 89, 88, 87 Sekunden. 50 Cent aus allen deutschen Netzen. 0137 90 30 200. Garantiertes Klingeln in 80, 79, 78. Die Sekunden rennen dahin. Es wird passieren. Jetzt ist der Zeitpunkt da. Wie viel Erde ist in einem Loch von 3x3x3 Metern? Einer oder eine von euch holt sich jetzt 1.000 Euro. Geld ist heute Nachmittag auf dem Konto. Wir sind unter 60 Sekunden. 0137 90 30 200. 50 Cent aus allen deutschen Netzen. 0137 90 30 200. Jetzt ein Klingeln. Oder jetzt ein Klingeln. Ein allerletztes Mal die Nummer. 0137 90 30 200. 0137 90 30 200. Es wird garantiert klingeln. Das Geld geht raus. 50 Cent aus allen deutschen Netzen. Wer holt sich eine von 13 Gewinnleitungen? Wer schnappt sich die Kohle? Da klingelt es in Leitung 19 vom Chance-Button ausgesucht. Wer ist da?
2: Hallo, hier ist Fabienne.
1: Hallo, grüß dich, Fabienne. Was hast du raus?
2: Gar keine Erde, weil es ist ja ein Loch.
1: Ja! Jawohl! 1.000 Euro, herzlichen Glückwunsch.

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